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Herzlich willkommen an diesem wunderschönen Montagnachmittag hier bei Haustime FM, der Radioshow Clubmodus mit mir, DJ Mathieu. Ich wünsche euch viel Spaß für die nächsten 2 Stunden. Let's go!

Wir haben 17 Uhr und von mir gibt es noch für euch das Festival-Tipp der Woche. Und zwar haben wir vom 21.10. bis zum 25.10. das Amsterdam Dance Event. Dort wird euch Techno House Elektronik geboten, in Amsterdam natürlich. Dann gibt es noch das Awakenings am gleichen Zeitraum. Dort wird euch ja auch Elektronik, Techno und House in Alfweg geboten. Das ist auch in Holland. Und dann haben wir noch am 24.10. das Dockyard Festival. Dort wird euch auch Elektronik, Techno und House geboten. Ebenfalls in Amsterdam. Und last but not least, ein Festivaltag haben wir noch in Deutschland, und zwar in Köln. Das Ehrenfeld XL am 24.10. Dort wird

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Wir haben 17.57 Uhr und meine Radioshow endet hier, aber es geht weiter mit DJ MPO. Also gönnt euch noch die MPO-Show im Anschluss hier. Und mir bleibt nichts anderes mehr übrig, als euch noch einen wunderschönen Montagabend zu wünschen. Und ich freue mich, wenn ihr am Donnerstag wieder dabei seid. In diesem Sinne, Ohren steif halten und we are one.

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6: Herzlich willkommen zur MPO Show und an dieser Stelle wie immer adieu, Mathieu. Schönen Dank für deine Show und jetzt machen wir hier weiter. Ich hatte ein bisschen Angst vor der Show heute, weil es geht genau um Angst und dieses Thema anzusprechen macht mich ein bisschen ängstlich. Und wir schauen heute, welche Ängste habt ihr, welche Ängste gibt es so, wie geht man mit Ängsten um? Denn morgen ist der internationale Stell-Dich-Deine-Angst-Tag und da habe ich gedacht, da bereiten wir uns mal drauf vor. 2 Stunden MPO-Show sind schon Grund genug, Angst zu haben. Viel Spaß, gute Unterhaltung. Schön, dass ihr dabei seid. Auf geht's am Montag.

Rausheim FM, 18 Uhr, 7 Minuten, die MPO-Show heute. Hier, und heute geht es um Angst. Ich will euch ja keine Angst machen, aber alle von uns haben vor irgendetwas Angst. Und ja, alle. Mehr oder weniger. Viele haben ja Verlustangst oder Höhenangst und weiß der Geier was. Das ist und Ängste verändern sich auch. Ja, als Kind hatte man Ängste, die hat man heute nicht mehr. Heute sind es andere Dinge. Ich zum Beispiel hatte als Kind Angst, neben einem Friedhof zu wohnen. Heute denke ich mir, boah, tote Nachbarn, das wäre cool.

Ja, so ist das mit der Angst. Ne? Eigentlich ist die Angst ja ein Schutzmechanismus, der unserem Körper signalisiert, oh, Vorsicht, aufgrund meiner Erfahrungswerte ist das eine schwierige Situation, dein Leben könnte in Gefahr sein, kümmere dich drum. Und ganz häufig ist Rückzug die beste Option. Aber wir Menschen sind ja manchmal ein bisschen blöd. Wir springen ja aus dem fliegenden Flugzeug, um die Angst zu besiegen, springen von Türmen runter, fahren Achterbahn. Ach, alles, was gefährlich ist für den Adrenalinkick.

Ich weiß auch nicht, warum Menschen sowas tun, aber es ist natürlich gut, sich der Angst zu stellen. Ja, wer Angst vor Spinnen hat, sollte mit Spinnen spielen, streicheln, sie mal ausführen. Schatz, willst du mal mit einer Spinne Gassi gehen? Ach Gott, ich weiß ich auch nicht.

So, jetzt mal Tacheles für die Menschen da draußen, die wirklich Angst vor Spinnen haben. Das ist ja eine weit verbreitete Angst. Und ich gebe offen zu, ich habe zwar keine Angst vor Spinnen, aber sind jetzt auch nicht meine Lieblingstiere. Also ich muss jetzt mit denen nicht schlafen gehen. Und die Menschen, die Angst haben, Leute, macht euch eins bewusst, eine Spinne zu sehen, ja? Ist kein Problem. Es wird erst eins, wenn ihr die nicht mehr seht. So, so.

Aber ungelogen, meine Schwester hatte große Angst vor Spinnen und da musste ich mal in ihr Zimmer. Abends hat sie geschrien, Spinne, du musst sie wegmachen. Dann war die über ihrem Bett an so einer Dachschräge. Da habe ich die Spinne versucht wegzumachen und dann ist mir das blöde Vieh in ihr Bett gefallen und sofort weggekrabbelt. Die habe ich natürlich nicht mehr gesehen. Das war der größtmögliche Unfall, der zu dieser Zeit möglich war. Und meine Schwester hatte nur gefragt, wo hast du die Spinne? Ich sage, ja, ist weg, ich habe sie hier, ich gehe jetzt. Er hätte ja sonst nie mehr geschlafen.

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Achso, ich habe da was in der Grußbox, da hatte ich auch Angst vor, weil ich mich beim Lesen gerne mal verhaspel. Es hat ja Ja, Ängste werden wahr, wenn man sich die manifestiert, wenn man sich die Angst einredet, dann ist das so. Corsa 41 aus Drolshagen, Germinghausen. Unna war irgendwie auch einfacher. Können wir da bitte wieder Unna hinschreiben? Ist doch egal, wo du herkommst. Ist Drolshagen, Germinghausen. Matti, Grüße an dich aus dem schönen Sauerland. Natürlich auch an meine Lieblingsfrau. Hören so lange zu, bis unser kleiner Quellgast ins Bett muss. Sag mal, Samstag, was ist denn da? Samstag hat Corsa Event, ne? Ich glaube, 24 Stunden will er durchsenden. Und weil er weiß, dass er das alleine nicht schafft, da hat er ein bisschen Angst vor, hat er sich Verstärkung eingeladen. Alles, was Rang und Namen hat bei Haustime, ist dabei. Und weil ich ja weder Rang noch Namen habe, bin ich nicht dabei. Das ist leider so. Ich muss Hochzeit feiern. Also nicht meine eigene, aber eine andere. Und deswegen kann ich das, also das kann ich nicht machen, tatsächlich. Und er ergänzt noch Meine Frau sagt gerade, sie hätte massive Angst vor schlechter Musik. Kannst du was dagegen tun? Nein. Gegen diese Angst bin ich auch machtlos. Ich kann schöne Musik spielen, aber die Angst bleibt trotzdem. Und das ist ja auch am Ende Geschmackssache, ne? Was ich ihr aber anraten kann, ist schön dran zu bleiben. Die Wahrscheinlichkeit hier ist deutlich geringer, als wenn sie deine Show hört.

So, jetzt gibt's richtig dick eine Klarstellung. Aber, aber sowas von. Die Mandy 29 aus Drollshagen, ehemals Unna. Ich hab noch eine größere Angst als die vor schlechter Musik. Ich hab tierisch Angst vor Menschen, die nicht Auto fahren können. Leider treffe ich davon immer viel zu viele auf der Autobahn. Glücklicherweise kann ich dann aber immer die Shows von meinem Mann hören und muss mich nur noch einer Angst stellen. Liebe Grüße an alle. Ach, blendest du dann die Mitfahrer aus? Das ist ja... Ach, schöne Grüße, Mandy. Schön, dass du dabei bist, mal wieder zuhörst. Und so. Ja, das ist... ja, was soll ich da sagen?

sagen, ne? Also das mit den anderen Autofahrern, ich verstehe das. Das ist, also man selbst gibt sich ja viel Mühe, anständig und ordentlich zu fahren, aber was die Mitmenschen halt so machen, das hat man nicht in der Hand. In der Hand. Also André 40 aus Remscheid schreibt, guten Abend, ist der Herr MPO heute auf Austeilen eingestellt? Ich habe Angst vor unfähigen Menschen, die aber auf sehr sicher sind, alles zu wissen. Vielleicht solltest du demnächst eine Comedy-Show daraus machen, die schönsten Umschreibungen für unfähige Menschen. Ich habe früher auch immer gesagt, ich würde gerne mal mit Profis arbeiten. Mittlerweile reicht es schon, mal nicht mit Idioten zu arbeiten. Aber so ist das, ne? Aus Time FM, die MPO-Show. Hier ist eine Party übrigens.

So, einen Gruß habe ich noch vom Andi aus Düren. Er schreibt, ich habe Angst, dass mein Wecker einen komplett mit der Snooze-Taste schmiedet und mich morgens noch länger im Bett zu halten und ich das nicht merke. Wünsche mir von Brooks and Dunn The Sun Goes Down. Grüßen mag ich dich, alle Listener, und an meinen Wecker den Hinweis, wehe, du wagst dich das.

So, ich mache noch ein paar Grüße. Der Kai hat geschrieben aus Löningen, 40 Jahre. Er wünscht sich The Hitman, Hitman mit Megan Ashworth, No Limit on the Floor. Und du wirst lachen, das heißt No Feelings on the Floor. Und das habe ich tatsächlich schon vorbereitet. Und er schreibt, moin MPOP, du hast Angst vor Spinnen, brauchst... was? Du besuchst mich in meinem Keller, welche Ehre, weitermachen. Hast du da Spinnen, Kai? Ja, das ist... Ja, ich war schon mal bei dir im Keller, wenn ich mich recht erinnere. Und ich kann mich nicht erinnern, da Spinnen gesehen zu haben. Allerdings bist du auch ganz schön rumgekrabbelt. So, dann haben wir noch den Alessandro, 36, aus der Schweiz. Hallöle, ich habe Angst, dass ich nach 4 Monaten Reisen in Asien nicht mehr arbeiten will. Grüße aus der Schweiz. Die Angst hast du berechtigterweise, das kann ich gut verstehen. Aber ich kann dir sagen, diese Angst wirst du dich stellen müssen. Das Leben holt dich ein. Ich hätte ja mehr Angst vor dem Kontostand nach der Reise, bin ich auch ganz ehrlich. So, kurze Werbepause, dann geht's weiter mit Stunde 2 der MPO-Show. Also dranbleiben. Bis gleich.

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Willkommen zur Stunde 2 der MPO-Show. Ich bin DJ MPO. Freue mich, dass ihr hier seid. Morgen ist internationaler Tag der Stell dich deinen Ängsten. Und wir wollen die Ängste heute schon aufarbeiten. Deswegen geht es heute um Angst in der MPO-Show. Und ich sage euch in dieser Stunde, welche Ängste es denn so gibt, die man so haben kann. Vielleicht ist ja eine für euch dabei. Dürft ihr euch eine aussuchen, dürft ihr auch behalten.

Haustime FM, die MPO-Show, 19 Uhr, 12 Minuten. Und ich habe ja gesagt, es gibt ganz kuriose Dinge, vor denen die Menschen so Angst haben. Und eine Sache habe ich gefunden, das ist die Angst, von einer Ente beobachtet zu werden. Nennt sich Antidephobie. Und die Betroffenen haben nicht Angst, dass die Ente sie angreift. Nee, nee, nee, sondern nur, dass sie irgendwo stehen und die Ente sie anstarrt. Das weiß ich nicht, fühle ich nicht so. Ist mir ehrlich gesagt egal, aber... Obwohl bei einem Schwan, wenn ein Schwan dich so anstiert, ne, dann lauf. Aber eine Ente, da bin ich echt tiefenentspannt.

Jetzt ohne Scheiß, ne? Als ich als Kind gelernt habe, Schuhe selber anzuziehen, also Kindergartenalter, und Schnürsenkel zu machen, da hatte ich echt Angst davor, einen Schnürsenkel machen zu müssen. Nicht, weil ich Angst vor Schnürsenkel hatte, sondern weil ich nicht konnte, die Schuhe richtig zuzuschnüren und lieber Klettverschluss gehabt habe. Und ich habe Angst, dass Mutter mit mir schimpft, wenn ich das nicht richtig hinkriege. Heute weiß ich aber, es gibt Menschen, die haben wirklich panische Angst. Oh Gott. Die haben panische Angst vor Schnüren und Schnürsenkel. Schon das bloße Binden von Schuhen kann bei denen Panik auslösen. Das nennt man übrigens Linonophobie. Das habe ich nicht. Ich habe es einfach nur nicht gekonnt und als es dann ging, dann ging es auch. Lief wie am Schnürchen.

So, ich muss mich kurz konzentrieren. Ich nenne euch jetzt eine Phobie, ja? Das ist also eine Angst vor etwas. Und das ist die Hippopotomonstrosis quipedaliophobie. Hippopotomonstrosis quipedaliophobie. Ich glaube, das war nicht richtig. Da habe ich ein bisschen Angst vor, dass ich es falsch ausgesprochen habe. Aber es ist ein sehr langes Wort, ne? Ist euch aufgefallen, oder? Ist euch schon aufgefallen, dass das lang ist, ne? Hippopotomonstrosis quipedaliophobie. Ist ein langes Wort und genau darum geht's. Allein der Name der Phobie kann bei Betroffenen Panik auslösen, denn das ist die Angst vor langen Wörtern. Ja.

Ja, so ist das mit den Ängsten, ne? Ich habe ja, ich habe mit Blick auf die Uhr 19:33 habe ich festgestellt, ich habe ein bisschen Angst vor Zeit. Die Angst vorm Vergehen der Zeit, das ist auch oft bei älteren Menschen oder bei Menschen, die im Gefängnis sitzen oder bei DJs, denen die Zeit davonläuft, die nur so viel erzählen wollen, aber es geht irgendwie nicht. Das ist die Chronophobie. Ja. Ja, das ist da also ja, Chronophobie habe ich. So, das hier ist der gestohlene Tanz von Dub Dogs und Zark.

Achso, ich habe noch einen Gruß vom Andi aus Düren, der schreibt auch eine anerkannte Angst bei uns unter Männern, die Intimzone. Also Enthaarung mit Creme soll ja krebserregend sein. Andersrum ist die klassische Rasur auch nicht ohne. Im Fazit, benutzt du Creme, bist du bequeme. Rasierst du, verblutest du. Bist du ein Trimmer, ist der Eierschnitt immer schlimmer. Oh. Ach, lässt man nicht mehr stehen da? Das wusste ich nicht.

Es gibt übrigens noch die Xanthophobie, das ist die Angst vor der Farbe Gelb. Das ist auch blöd, ne? Guckst du in die Sonne, ein paar Sonnenblumen. Ach, und schon geht's dir nicht gut. Ich weiß auch nicht, was man da macht. Also, das ist ja an der Ampel. Was machst du, wenn die gelb wird? Schnell noch wegfahren. Ja, ist ja auch vielleicht noch erlaubt. Gerade so.

So, 1949, die MPO-Show neigt sich dem Ende und ich kann noch kurz erzählen, dass ich meiner Freundin mal gefragt habe, ich sage, mal, hast du keine Angst davor, was andere über dich denken können? Da sagt die, nö, habe ich nicht, ist mir egal. Ich habe Angst davor, dass Spülmaschine und Waschmaschine gleichzeitig kaputt gehen. Das sind Ängste. Und da habe ich einen Moment drüber nachgedacht und gedacht, das wäre wirklich schlimm. Die Angst, ja, verstehe ich.

aus 2MFM. Das war die MPO-Show für heute. Ich sag schon mal Dankeschön fürs Zuhören. Gleich geht's weiter mit Bird S und Big Boom Blast. Und der hat Angst, dass seine größte Angst, dass er dasselbe Lied wie letztes, also dass er das erste Lied in seiner Show zweimal spielt, so wie letzte Woche. So, das ist seine größte Angst. Ich glaube, die kann ich ihm nehmen. Und einen Tipp habe ich an dieser Stelle für euch noch, einen ganz wichtigen Tipp. Lasst euch nicht von Ängsten leiten. Das Leben beginnt dort, wo die Angst endet. In diesem Sinne, bleibt so, wie ich werden sollte. Macht euch eine schöne Woche. Viel Spaß mit Bird S. Ich bin raus, hab noch eine Weltpremiere mitgebracht. Tamwick und DJ MPO. No, no. Bis dahin, viel Spaß. Tschüss.

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Dankeschön geht raus an meinen Angstgegner, den guten MPO. Dankeschön für dein MPO-Show. Schöne Feierabend gewünscht. Ja, wir starten wie gewohnt durch mit Big Room House. Also, wenn ihr Wünsche habt, Grüße habt, meldet euch. Big Room House Wünsche sind gerne gesehen, also über Haustime.fm. Der erste Track läuft und sollte nur einmal laufen diese Woche. 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

Ja, so ganz, ganz, ganz ab und zu springen die Titel ein bisschen und dann gibt's so einen schönen Übergang, ne? 20:30 Uhr, Hausheim FM, hört Big Room Blast. DJ Bredes live, so lang im Hintergrund. God Mode von Blaster Jax und Nils 32 aus Örgrenzhausen. Schreibt schönen, guten Abend. Bevor es für mich nächstes Wochenende mal wieder nach Hamburg geht, schließe ich den heutigen Montag wieder mit Big Room Blast ab. Mein Wunsch heute Abend ist Rave is our Cure von Kifu. Einer meiner absoluten Lieblingstracks im Bereich Big Room House, also spiel ich dir sehr, sehr gerne, Nils, und dir schon mal wieder viel Spaß gewünscht. Nächstes Wochenende in Hamburg City.

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zurück aus der Werbepause und damit begrüße ich euch zur zweiten Stunde Big Room Blast. Montag haben wir das Ganze noch bis 23.30 Uhr hier live aus Holland. Ja, Noordwijk lässt grüßen. Ja, machen wir einfach weiter, wo es die erste Stunde aufgehört hat. 130 BPM Big Room House. Hallo neu, Basco, Raphael, Aria. Falls ihr noch Wünsche oder Grüße habt, meldet euch über haustime.fm.

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meine gute Nils aus Hörgrenzhausen schreibt auch heute natürlich wieder vielen Dank für die Show heute Abend und später eine gute Nacht. Ja, danke schön, Nils. Gute Nacht und nochmal viel Spaß gewünscht.

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En danach dan meine letzte Stunde Big Room Blast. Dan wirst du auch wieder etwas schneller wie gewohnt zum Schluss. Phantom. Ja, also die schnelle Runde ist gleich angesagt hier auf Holstein FM. Montagabends, Monday Nights, Big Room Night hier auf Holstein. Falls ihr noch Wünsche oder Grüße habt, meldet euch auf holstein.fm.

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Und das war es dann mal wieder mit Big Room Blast am heutigen Montagabend. Tobias aus Seibelsdorf schreibt noch, wie sieht es mit Verlängerung aus? Mucke geht ab. Ja, ich bin schon seit 20 Uhr on air. 3,5 Stunden. Nee, das reicht mir. Das war's hier. Dankeschön fürs Hören am Montagabend.

So, hallo, let's grüßen, Leute. Dankeschön fürs Hören nochmal. Und nächste Woche geht's wieder los. Ab 20 Uhr, ihr Faustheim FM. Ich wünsche euch eine gute Nacht. Ciao, ciao.

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